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2: Ich bin Melissa Steuri. Guten Morgen.
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2: Tausende Menschen sind am Abend in der Schweiz auf die Straße gegangen. Etwa in Bern, Zürich, Luzern oder Basel forderten die Demonstranten einen konsequenten Klimaschutz und mehr Massnahmen gegen Hitze. Laut den Organisatoren demonstrierten in der Deutschschweiz und im Tessin bis zu 17.000 Menschen. Zu den Kundgebungen hat das breit abgestützte Bündnis keine 50-Grad-Sommer aufgerufen. In Dübendorf ist ein 15-Jähriger bei einer Würgemutprobe in Lebensgefahr geraten. Ein 14-Jähriger würgte ihn bis zur Bewusstlosigkeit. Der würgende 14-Jährige wurde bei der Jugendanwaltschaft angezeigt, schreibt die Kantonspolizei Zürich. Die Polizei warnt vor der sogenannten Choking Challenge. Sie könne bleibende Schäden verursachen oder tödlich enden. Auch die Schweizer Polizei meldete diese Woche mehrere Fälle. Die künstliche Intelligenz des Entwicklers OpenAI hat sich erneut selbstständig gemacht. Und zum ersten Mal sind Daten von Nutzern betroffen. Die KI hat 53 Mal Bilder, die Nutzer hochgeladen haben, auf externen Internetplattformen platziert. Die Links zu den Bildern seien nicht öffentlich gewesen, erklärte OpenAI. Das Tech-Unternehmen habe einen Großteil der Bilder bereits wieder entfernen lassen.
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2: In der Schweizer Eishockeymeisterschaft gewinnen die ZSC Lions das Spitzenspiel gegen Ambri Piotta 6:3 und bleiben somit 5 Runden ohne Punkteverlust. Weiter setzt sich Aschua gegen den SC Bern 3:2 nach Verlängerung durch. Meister Fribourg-Gotteron verliert gegen Genf Servette 3:4 nach Penaltyschießen. Der EV Zug unterliegt den SCL Tigers mit 3:5. Und Davos fällt nach der 2:3 Niederlage gegen Rapperswil-Jona ans Tabellenende. Von der Strasse gibt es aktuell nichts zu melden. Fahrt gut! Am Morgen haben wir lokal noch ein bisschen Nebel, der löst sich aber auf und dann haben wir den ganzen Tag Sonne pur. Es wird sommerlich warm bei 25 bis 27 Grad.
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2: Ich bin Melissa Steuri. Guten Morgen.
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2: Tausende Menschen sind am Abend in der Schweiz auf die Straße gegangen. Etwa in Bern, Zürich, Luzern oder Basel forderten die Demonstranten einen konsequenten Klimaschutz und mehr Massnahmen gegen Hitze. Laut den Organisatoren demonstrierten in der Deutschschweiz und im Tessin bis zu 17.000 Menschen. Zu den Kundgebungen hat das breit abgestützte Bündnis keine 50-Grad-Sommer aufgerufen. In Dübendorf ist ein 15-Jähriger bei einer Würgemutprobe in Lebensgefahr geraten. Ein 14-Jähriger würgte ihn bis zur Bewusstlosigkeit. Der würgende 14-Jährige wurde bei der Jugendanwaltschaft angezeigt, schreibt die Kantonspolizei Zürich. Die Polizei warnt vor der sogenannten Choking Challenge. Sie könne bleibende Schäden verursachen oder tödlich enden. Auch die Schweizer Polizei meldete diese Woche mehrere Fälle. Die künstliche Intelligenz des Entwicklers OpenAI hat sich erneut selbstständig gemacht und erstmals sind Daten von Nutzern betroffen. Die KI hat 53 Mal Bilder von Nutzern auf externe Internetplattformen geladen. Weiter haben KI-Programme auf US-Regierungsseiten zugegriffen. OpenAI bestätigt Medienberichte, wonach eine KI etwa auf die Seite der Börsenaufsicht eingedrungen sei.
0: Sport.
2: In der Schweizer Eishockeymeisterschaft gewinnen die ZSC Lions das Spitzenspiel gegen Ambri Piotta 6:3 und bleiben somit 5 Runden ohne Punkteverlust. Weiter setzt sich Aschua gegen den SC Bern 3:2 nach Verlängerung durch. Meister Fribourg-Gotteron verliert gegen Genf Servette 3:4 nach Penaltyschießen. Der EV Zug unterliegt den SCL Tigers mit 3:5. Und Davos fällt nach der 2:3 Niederlage gegen Rapperswil-Jona ans Tabellenende. Es staut vor dem Gotthard und auch Richtung Süden. Zwischen Amsteig und Göschenen müsst ihr 40 Minuten mehr Zeit einrechnen. Sonst gibt es von der Strasse nichts zu melden. Fahrt gut. Am Morgen haben wir lokal noch ein bisschen Nebel. Der löst sich aber auf und dann haben wir den ganzen Tag Sonne pur. Es wird sommerlich warm bei 25 bis 27 Grad.
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3: Mit mir, der Pamela Zimotti, an dem Samstagmorgen, kurz nach dem 7. Ja, da gibt es Leute, die jetzt tatsächlich freiwillig schon wach sind. Und dann gibt es euch, mein Kind. Und natürlich ihr, die schon am Arbeiten sind oder gerade unterwegs am Arbeitsplatz. Und für euch alle, die schon dabei sind, liefern wir euch den frühen morgendlichen Soundtrack. Jetzt mit 4 Hits am Stück. Der aktuelle von der Leonie und dem Callum Scott. Stay ganz am Start.

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0: Einen wunderschönen guten Morgen, liebes FM1-Land. Ja, da geht in diesen Minuten die Sonne auf. Und seit dieser Woche ist es offiziell.
1: Grüezi wohl, ich bin der Herbst. Ich will gerne noch einchecken.
0: Ja, der Herbst, der hat eingecheckt. Aber sind wir ehrlich, viel davon merkt man jetzt also schon noch nicht. Weil das Wetter das ist weiterhin sommerlich, aber wir freuen uns auf alles, was kommt.
2: Herbstblätter sammeln.
3: Wandern in den Wäldern, wenn das Laub wieder ein bisschen oben runterkommt.
4: Ich finde, es schmeckt ganz anders. Ich finde Herbst toll. Ich freue mich drauf.
0: Ja, und auch die Sängerin Pink ist ein riesiger Herbstfan. Sie hat sogar schon den Songtext von ihrem Hit «Just Give Me a Reason» passend umgeschrieben. 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

0: Pink ist also parat für den Herbst und mir jetzt fürs Original. Just give me a reason.
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2: Ich bin Melissa Steuri. Guten Morgen.
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2: Tausende Menschen sind am Abend in der Schweiz auf die Straße gegangen. Etwa in Bern, Zürich, Luzern oder Basel forderten die Demonstranten einen konsequenten Klimaschutz und mehr Massnahmen gegen Hitze. Laut den Organisatoren demonstrierten in der Deutschschweiz und im Tessin bis zu 17.000 Menschen. Zu den Kundgebungen hat das breit abgestützte Bündnis keine 50-Grad-Sommer aufgerufen. In Dübendorf ist ein 15-Jähriger bei einer Würgemutprobe in Lebensgefahr geraten. Ein 14-Jähriger würgte ihn bis zur Bewusstlosigkeit. Der würgende 14-Jährige wurde bei der Jugendanwaltschaft angezeigt, schreibt die Kantonspolizei Zürich. Die Polizei warnt vor der sogenannten Choking Challenge. Sie könne bleibende Schäden verursachen oder tödlich enden. Auch die Schweizer Polizei meldete diese Woche mehrere Fälle. Die Videoplattform TikTok hat im US-Bundesstaat Alabama einen Prozess wegen Jugendschutz mit einem Deal abgewendet. Laut einem Generalstaatsanwalt des Bundesstaates muss TikTok Alabama mindestens 100 Millionen Dollar bezahlen und dafür sorgen, dass Jugendliche die App täglich nur noch 2 Stunden nutzen können. Der US-Bundesstaat warf TikTok vor, die App mache Jugendliche süchtig.
0: Sport.
2: In der Schweizer Eishockeymeisterschaft gewinnen die ZSC Lions das Spitzenspiel gegen Ambri Piotta 6:3 und bleiben somit 5 Runden ohne Punkteverlust. Weiter setzt sich Aschua gegen den SC Bern 3:2 nach Verlängerung durch. Meister Fribourg-Gotteron verliert gegen Genf Servette 3:4 nach Penaltyschießen. Der EV Zug unterliegt den SCL Tigers mit 3:5. Und Davos fällt nach der 2:3 Niederlage gegen Rapperswil-Jona ans Tabellenende. Es staut vor dem Gotthardtunnel Richtung Süden. Zwischen Amsteig und Göschenen müsst ihr 40 Minuten mehr Zeit einrechnen. Es wird empfohlen, die Alternativroute via A13 San Bernardino zu nehmen. Sonst gibt es von der Strasse nichts zu melden. Fahrt gut. Am Morgen haben wir lokal noch ein bisschen Nebel. Der löst sich aber auf und dann haben wir den ganzen Tag Sonne pur. Es wird sommerlich warm bei 25 bis 27 Grad.

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0: todos un día maravilloso.
1: Eisa von St. Gallen, die wünscht es euch auch auf Türkisch.
2: Günaydın, FM Iceland. Çok güzel bir gün geçirmenizi diliyorum.
1: Ja, und der Rintaner, der Raphael aus der Au, der macht simpel.
3: Hoppi zusammen, ich wünsche euch einen schönen guten Morgen, FM Ice. Hebt's gut und dünnet's wild, gell?
0: Das

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3: Ich bin Melissa Steuri. Guten Morgen.
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3: Für Landwirte könnten Ernteversicherungen künftig deutlich teurer werden. Davor warnt der Chef des Versicherers Schweizer Hagel in der NZZ. Wegen der vielen Schäden dieses Jahr rechnet der Versicherer mit einem großen Verlust. Häufen sich solche Jahre, müssen die Prämien steigen, wodurch sich viele Bauern kaum noch Ernteversicherungen leisten könnten. Umso wichtiger sei eine Landwirtschaft, die sich dem Klima anpasst, heißt es. Die künstliche Intelligenz des Entwicklers OpenAI hat sich erneut selbstständig gemacht. Und zum ersten Mal sind Daten von Nutzern betroffen. Die KI hat 53 Mal Bilder, die Nutzer hochgeladen haben, auf externen Internetplattformen platziert. Die Links zu den Bildern seien nicht öffentlich gewesen, erklärte OpenAI. Das Tech-Unternehmen habe einen Großteil der Bilder bereits wieder entfernen lassen. Die Videoplattform TikTok hat im US-Bundesstaat Alabama einen Prozess wegen Jugendschutz mit einem Deal abgewendet. Laut einem Generalstaatsanwalt des Bundesstaates muss TikTok Alabama mindestens 100 Millionen Dollar bezahlen und dafür sorgen, dass Jugendliche die App täglich nur noch 2 Stunden nutzen können. Der US-Bundesstaat warf TikTok vor, die App mache Jugendliche süchtig.
1: Sport.
3: In der Schweizer Eishockeymeisterschaft gewinnen die ZSC Lions das Spitzenspiel gegen Ambri Piotta 6:3 und bleiben somit 5 Runden ohne Punkteverlust. Weiter setzt sich Aschua gegen den SC Bern 3:2 nach Verlängerung durch. Meister Fribourg-Gotteron verliert gegen Genf Servette 3:4 nach Penaltyschießen. Der EV Zug unterliegt den SCL Tigers mit 3:5. Und Davos fällt nach der 2:3 Niederlage gegen Rapperswil-Jona ans Tabellenende. Es staut vor dem Gotthardtunnel Richtung Süden. Zwischen Amsteig und Göschenen müsst ihr 40 Minuten mehr Zeit einrechnen. Es wird empfohlen, die Alternativroute via A13 San Bernardino zu nehmen. Sonst gibt es von der Strasse nichts zu melden. Fahrt gut. Am Morgen haben wir lokal noch ein bisschen Nebel. Der löst sich aber auf und dann haben wir den ganzen Tag Sonne pur. Es wird sommerlich warm bei 25 bis 27 Grad.
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4: Mit mir, der Pamela Zimotti, kurz nach dem 8. Da wird der Samstag langsam aber sicher wach. Zum Wimbeck vorbei, Kinderprogramm starten. Die ersten unter euch sind vielleicht schon auf dem Weg zum Posten oder ihr geht schon im Hobby nach. Was auch immer der Plan ist an dem Samstag, es ist alles besser mit Musik. Und die liefert mir euch jetzt mit

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0: Samstagmorgen mit FM1. Die aktuelle von der Meghan Trainor, Getting Girl. Und ihr Lieben, es gibt einen Moment, da arbeiten das Hirn auf das Mal gegen euch. Ich sage nur, jemand stellt sich vor. Kennt ihr, oder? Hallo, ich bin Michael. Und ihr geht die Hand, lächelt, sagt euren Namen und zwei Sekunden später denkt ihr, oh, wie heisst ihr jetzt schon wieder? Na, für den gibt es ganz eine einfache Lösung. Und die hat der deutsche Mentalist Timon Krause. Er weiss nämlich, wie wir uns nehmen, besser merken können.
1: Wenn ich dich kennenlerne auf einer Party, dann sage ich, hallo, ich bin Timon.
2: Ja, hallo.
1: Da. Dann sagst du Hinak und dann sage ich, Hinak, schön, dich kennenzulernen. Sag mal, Hinak, wollen wir kurz zwei Schritte hier rübernehmen? Und dann habe ich deinen Namen zwei oder dreimal laut gesagt und ich habe die Synapse angelegt im Gehirn, um sie mir zu merken. Und ich vergesse den Namen dann nicht.
0: Ja, den Namen direkt ein paar Mal wiederholen. Könnt ihr gleich beim nächsten Kennenlernen testen. Nur habe ich mir überlegt, soweit jetzt ich mich kenne, vergesse ich den Trick wahrscheinlich genauso wie sonst den Namen, wenn sich das nächste Mal Nebo bei mir vorstellt.
3: Und jetzt spielt euch Pamela

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7: Ich bin Melissa Steuri. Guten Morgen.
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7: Für Landwirte könnten Ernteversicherungen künftig deutlich teurer werden. Davor warnt der Chef des Versicherers Schweizer Hagel in der NZZ. Wegen der vielen Schäden dieses Jahr rechnet der Versicherer mit einem großen Verlust. Häufen sich solche Jahre, müssen die Prämien steigen, wodurch sich viele Bauern kaum noch Ernteversicherungen leisten könnten. Umso wichtiger sei eine Landwirtschaft, die sich dem Klima anpasst, heißt es. In der Schweiz sind gestern Abend tausende Menschen für mehr Klimaschutz auf die Straße gegangen. Etwa in Luzern, Zürich, Basel oder Bern forderten die Demonstranten einen konsequenten Klimaschutz und mehr Massnahmen gegen Hitze. So etwa auch Serena Keggi vom Klimastreik Bern.
8: Die Klimakrise ist da und die Leute müssen auch geschützt werden vor dieser Hitze. Gleichzeitig muss die Politik verstehen, dass man jetzt Klimaschutz, und zwar wirksame Klimaschutzmassnahmen, ergreifen muss.
7: Laut den Organisatoren demonstrierten in der Deutschschweiz und im Tessin bis zu 17'000 Menschen. Zu den Kundgebungen hat das breit abgestützte Bündnis keine 50-Grad-Sommer aufgerufen. Die Videoplattform TikTok hat im US-Bundesstaat Alabama einen Prozess wegen Jugendschutz mit einem Deal abgewendet. Laut einem Generalstaatsanwalt des Bundesstaates muss TikTok Alabama mindestens 100 Millionen Dollar bezahlen und dafür sorgen, dass Jugendliche die App täglich nur noch 2 Stunden nutzen können. Der US-Bundesstaat warf TikTok vor, die App mache Jugendliche süchtig. Es staut vor dem Gotthard-Tunnel Richtung Süden. Zwischen Amsteg und Göschenen müsst ihr 40 Minuten mehr Zeit einrechnen. Es wird empfohlen, die Alternativroute via A13 San Bernardino zu nehmen. Sonst gibt es von der Strasse nichts zu melden. Fahrt gut. Am Morgen haben wir lokal noch ein bisschen Nebel. Der löst sich aber auf und dann haben wir den ganzen Tag Sonne pur. Es wird sommerlich warm bei 25 bis 27 Grad.

ein schönes Samstagmorgen mit dem F1 Win Weekend. 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
8: Ein guter Samstag. Wenn noch gerade neu dazugekommen sind, der Chef Neis jetzt am 9. mit allen wichtigen Infos für euch.
9: Ich bin Melissa Steuri. Guten Morgen.
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9: Für Landwirte können Ernteversicherungen in Zukunft deutlich teurer werden. Davor warnt der Chef des Versicherers Schweizer Hagel im Interview mit der NZZ. Wegen den großen Schäden im laufenden Jahr droht der Versicherung ein massiver finanzieller Verlust. Häufen sich solche Jahre, müssten die Prämien steigen, wodurch sich viele Bauern kaum noch Ernteversicherungen leisten könnten. Umso wichtiger sind laut Schweizer Hagel Klimaschutz und eine Landwirtschaft, die sich besser ans veränderte Klima anpasst. Im glarnerischen Vilsbach ist ein 75-jähriger E-Bike-Fahrer auf einem Bike-Trail tödlich verunfallt. Der Mann war beim Habergschwendwinkel unterwegs, als er vom Weg abkam und regungslos liegen blieb. Die Rettungskräfte konnten nur noch den Tod des Mannes feststellen, teilt die Glarner Kantonspolizei mit. Wie der Unfall passiert ist, wird nun ermittelt. Eine Spendenaktion der Jungfreisinnigen der Aargauer Sektion Freiamt gerät in den Fokus der Aargauer Staatsanwaltschaft. Laut dem Blick soll die Jungpartei geplant haben, Geld für eine Kampfeinheit in der Ukraine zu sammeln, damit diese Drohnen für den Einsatz an der Front kaufen könne. In der Schweiz ist es verboten, für Rüstungsgüter für die Ukraine zu spenden. Die Jungfreisinnigen hätten die Sammelaktion inzwischen gestoppt und sich dafür entschuldigt. Die Parteileitung betont, man habe weder Spenden entgegengenommen noch weitergeleitet. Ob die wichtige Handelsroute, die Straße von Hormuz, wieder geöffnet wird, liege in der Hand der USA. Das sagt der iranische Außenminister vor Journalisten in New York. Er spricht dabei vom neuen Plan, den der Iran Washington vorgelegt hatte und mit dem die Straße innerhalb 7 Tage geöffnet werden könne. Ein US-Vertreter sagt derweil, man habe es nicht eilig.
11: Es ist 2:02 und da kommen hier ohne gröbere Stocken oder Staus für Ski in der Ostschweiz und im Graubünden. Eine gute und sichere Fahrt euch. Ja, der Samstag startet, wie man sich wettertechnisch wünscht, mit viel Sonne und praktisch keiner Wolke am Himmel. Jetzt morgen ist die Luft noch etwas frischer, aber später steigen die Temperaturen auf etwa 22 bis 25 Grad. Und am Sonntag wird es lokal sogar noch 1-2 Grad milder. Da weiterhin bei ganz viel Sonne.
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11: Ja, heute ausnahmsweise mit mir, der Pamela Zimotti, und da haben wir schon wieder Pläne geschmiedet für euch. Also etwas oben am Wochenende. Am übernächsten Sonntagnachmittag braucht der FC St. Gallen nämlich eure Unterstützung. Wir laden euch ein ins Sitterstadion um 16:30 gegen den FC Lausanne. Gab 4 Sitzplätze habe ich für euch. Darum holt es euch jetzt mit dem Funk ins Studio auf 0848 22 22 11.

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0: Tradition, den Samstag mit euch da bei FM1, wo wir euch am meisten Musik spielen und immer auch Tickets verschenken hier im Win-Weekend. Katja von Bischofszell hat tief ins Studio angerufen. Du bist FC St. Gallen-Fan?
1: Ja, also vor allem auch meine Männer. Ich habe 3 Männer daheim und die sind alle FC St. Gallen-Fan, genau.
0: Ja, ich glaube, also zahlentechnisch passt das perfekt, du und 3 Männer, weil ich habe 4 Sitzplatz-Tickets für dich für den Match St. Gallen-Lausanne. Sonntag am 11. Oktober.
1: Super. Danke vielmals. Das nehmen wir gerne.
0: Ja, sehr, sehr gerne. Und was hast du noch so für Pläne am Wochenende?
1: Jetzt nachher gehe ich noch in die Vega. Da muss auch sein. Das obligate Vega, alle Jahre mal.
0: Wunderbar. Geniessen es. Und dann viel Spass natürlich.
1: Ja, danke. Merci vielmals.
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0: F1 ist das. Da, wo wir euch den Soundtrack fürs Wochenende spielen. Und das Wochenende, das kommt langsam aber sicher in Schwung. Nicht nur mit Imagine Dragons, sondern nach dem Halbi auch mit dem Teddy Swims. Sein aktueller Hit «Mr. Know-It-All» ist der nächste in unserer Wochenend-Playlist für euch. Ja, mit Abi F1 spielen wir euch am meisten Musik «Out Irene Cara», die euch in der nächsten vierten Stunde unter der Dusche zum Singen animiert. Und Zoe Weiss, die hat auch noch gerne Plätzchen. Kommt sie über mit «Girls Like Us». Und natürlich haben wir noch einen Haufen mehr Hits für euch im Petto. Dranbleiben lohnt sich.
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0: ein Haufen von euch sind es die schönsten Tage der Woche. Und wir sind live dabei. Das ist euer Wochenende hier bei FM1. Immer am Samstag mit dem Win-Weekend. Da haben wir kurz nach dem 10 Uhr Kinotickets für euch. Einfach dranbleiben. Und natürlich gibt es auch weiterhin am meisten Musik an dem Samstagvormittag. Nach dem Punkt unter anderem auch vom Kygo mit Save My Love.
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0: So gut ist der Samstagmorgen mit der FM1. Es geht nämlich gerade weiter mit vielen Hits und informiert. Bleibt ihr auch jetzt um 10 Uhr mit einem kurzen Update für euch.
4: Im Studio für euch, die Melissa Steuri.
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4: In Beckettwil bei Mörschwil ist es heute Morgen zu einem Großbrand gekommen. Eine Scheune fing laut dem Tagblatt Feuer. Das Gebäude stand in Vollbrand, bestätigte die Kantonspolizei St. Gallen. Es kam zu einer sehr starken Rauchentwicklung. Die Feuerwehr ist mit einem Großaufgebot vor Ort. Weder Personen noch Tiere sind verletzt worden, schreibt das Tagblatt weiter. Für Landwirte können Ernteversicherungen in Zukunft deutlich teurer werden. Davor warnt der Chef des Versicherers Schweizer Hagel im Interview mit der NZZ. Wegen den großen Schäden im laufenden Jahr droht der Versicherung ein massiver finanzieller Verlust. Häufen sich solche Jahre, müssten die Prämien steigen, wodurch sich viele Bauern kaum noch Ernteversicherungen leisten könnten. Umso wichtiger sind laut Schweizer Hagel Klimaschutz und eine Landwirtschaft, die sich besser ans veränderte Klima anpasst. Die Glückskette feiert heute ihr 80-jähriges Bestehen. Am 26. September 1946 fand die erste Spendensammlung statt. In den vergangenen 80 Jahren hat die Glückskette Spenden im Wert von weit über 2 Milliarden Franken erhalten. Für Christian Engeli, Kommunikationsleiter der Glückskette, ist jeder Spendentag einzigartig.
6: Jedes Mal gibt es Zehntausende von Leuten, die spenden, die sich engagieren, die sich solidarisch zeigen. Und das für Leute, die sie nicht kennen, wo sie nie werden sehen ihrem ganzen Leben, aber sie haben einfach das Bedürfnis, etwas zu tun und etwas zu bewirken.
4: Die gesammelten Gelder setzte die Glückskette nach Erdbeben, Wirbelstürmen oder anderen Naturkatastrophen im In- und Ausland ein.
0: 2:10 und da haben wir Via Libera, wie man so schön sagt auf Italienisch, freie Fahrt in der Ostschweiz und im Graubünden eben sagen und gute Fahrt. Sonnenbrille gehört heute definitiv zur Grundausstattung. Wenn ihr aus dem Haus geht, der Himmel zeigt sich praktisch wolkenlos. Die Sonne, die strahlt ungestört oben ab und das noch bis sehr angenehm. 22 bis 25 Grad im FM1-Land. Und am Sonntag bleibt uns die Sonne genauso schön erhalten. Da sogar noch mit 1 bis 2 Grad mehr.
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0: Mit mir, der Pamela Zimotti, und es wird wieder früher noch dunkel. Das ist ideal für einen Kinoabend. Wir laden euch ein an die Blue Cinema Ladies Night im Cinedom Zabtwil mit dem Film Sinn und Sinnlichkeit, Sense and Sensibility. Ja, es gab 4 Kinositze sind am Dienstag, am 13. Oktober für euch reserviert und gibt es jetzt unter 0848 22 22 11 gratis mit der Familie oder mit euren Freunden ins Kino. Dann läutet direkt ins Studio auf 0848 22 22 11.

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1: Das ist der Kygo mit seinem aktuellen Save My Love hier bei FMI. Sie haben den nächsten Hit von der Kelly Clarkson, wartet schon. Und auch am Wart ist Anja aus der Speicher Schwendi. Du bist fleissig am Zuhören hier im Win Weekend.
2: Ja, sicher.
1: Chance nutzen. Ja, sicher. Was bist du gerne am Machen?
2: Oh, du, vorbereiten. Wir haben morgen Fest. Unsere Zwillinge haben Geburtstag.
1: In dem Fall gehören es auch zu denen, die im geburtenstarken Monat Geburtstag haben. He? Heisst, im September sind die meisten Kinder auf die Welt gekommen.
2: Genau, ja.
1: Und du wärst gerne wieder einmal ins Kino?
2: Ja, sicher. Nach dem Fest eine Aussicht.
1: Ich wollte sagen. Wann bist du das letzte Mal im Kino gewesen?
2: Oh, das ist schon wieder her. Mit den grösseren Buben bin ich mal gewesen, ja. Ein halbes Jahr oder so.
1: Wird es Zeit, um wieder ins Kino? Hä? 4 Tickets gibt es für dich, für Plus in Ladies Night. Dienstag am 13. Oktober.
2: Mega cool.
1: Ja, mit dem Film Sense and Sensibility. Genau, kannst du da entspannt ins Kino gehen, Film schauen.
2: Wunderbar. Danke
1: vielmals. Noch so gern. Und wir haben noch mehr tolle Sachen für euch bereit, hier im FMI's Win Weekend. Nach dem 12. zum Beispiel noch ein Familienticket für den Walter zu Gossau. Einfach dranbleiben.
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0: FM1 ist das. Vor um 10:30 Uhr, da gehen wir zusammen durchs Wochenende. Oder sind zusammen auf dem Endspurt, wenn wir heute nochmal am Arbeiten sind. Ja, endlich Zeit für euer Hobby haben oder alle, die heim sind mit der Familie. Ja, unsere Musikfamilie ist gross. Ganz nur FM1 Stars sind auf Besuch. Nach um 10:30 Uhr auch gleich Tiffany, Aris. Und an unserem Mehr-Musik-Wochenende beteiligen sich auch Joanne Chet und Michael Patrick Kelly. Er wärmt sich schon mal ein. In der nächsten Viertelstunde ist er nämlich ready für euch.
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Guten Scheuers, F-Mais Win-Weekend um gut Viertel vor 11. Und falls ihr das Wochenende zügelt, viel Erfolg. Ja, am Anfang denkt man nämlich noch, so viel Zeug habe ich gar nicht. Und dann steht man auf das Mal vor 27 Schachteln. Aber der schönste Moment, der kommt nämlich dann, wenn alles verräumt und versorgt ist. Und zum ersten Mal euer neues Zuhause könnt geniessen. Und für den Soundtrack zum Kisten ein- und auspacken, haben wir jetzt Olivia Rodrigo für euch. Das ist ihren aktuellen Drop Dead.

0: F-Mais ist das kurz vor dem 11. Ja, und das sind wahrscheinlich auch diese Wochenende. Einen Haufen ready zum As Oktoberfest auf München. Unser Tagebuger, der Remo-Fahrer, ist auch schon an der Wiese rumgestiefelt mit seinen Lederhosen. Und wer weiß, allenfalls auch dieses Jahr. Na, lauft euch vielleicht noch über den Weg oder ihr trefft ihn im Zug. Bei uns ist auf jeden Fall auch dabei. Nach dem 11. geht mit seinem aktuellen Hit Falling.
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0: Zeit mit den Kindern habt ihr heute vielleicht ganz einen Haufen, wenn ihr nach einer strengen Woche jetzt am Wochenende frei habt. Geniessen es, von uns gibt es obendrauf jetzt alles Wichtige von heute. Es ist 11.
12: Im Studio für euch, die Melissa Steuri.
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12: In Beckettwil bei Mörschwil ist es heute Morgen zu einem Großbrand gekommen. Eine Scheune fing laut dem Tagblatt Feuer. Das Gebäude stand in Vollbrand, bestätigte die Kantonspolizei St. Gallen. Es kam zu einer sehr starken Rauchentwicklung. Die Feuerwehr ist mit einem Großaufgebot vor Ort. Weder Personen noch Tiere sind verletzt worden, schreibt das Tagblatt weiter. Bundesrätin Karin Keller-Sutter weist die Kritik der UBS an den neuen Kapitalregeln zurück. Die Grossbank könne die strengeren Vorgaben problemlos verkraften, sagt sie zur Schweiz am Wochenende. Hintergrund ist der Entscheid des Ständerats. Er will, dass systemrelevante Banken ihre Auslandstöchter mit 90% eigenem Geld absichern. Für die UBS ist das zu streng und sie droht sogar mit dem Wegzug aus der Schweiz. Laut Keller-Sutter würde sich die Bank damit aber selber schaden. Die Glückskette feiert heute ihr 80-jähriges Bestehen. Am 26. September 1946 fand die erste Spendensammlung statt. In den vergangenen 80 Jahren hat die Glückskette Spenden im Wert von weit über 2 Milliarden Franken erhalten. Für Christian Engeli, Kommunikationsleiter der Glückskette, ist jeder Spendentag einzigartig.
14: Jedes Mal gibt es Zehntausende von Leuten, die spenden, die sich engagieren, die sich solidarisch zeigen. Und das für Leute, die sie nicht kennen, die sie nie werden sehen in ihrem ganzen Leben. Aber sie haben einfach das Bedürfnis, etwas zu tun und etwas zu bewirken.
12: Die gesammelten Gelder setzte die Glückskette nach Erdbeben, Wirbelstürmen oder anderen Naturkatastrophen im In- und Ausland ein.
0: 2.11 Uhr haben wir, da gebe ich grünes Licht für die Strasse in Graubünden und der Ostschweiz. Etwas Gröbers ist da aktuell nicht los. Gute Fahrt! blauer Himmel, viel Sonne und Temperaturen, die langsam richtig T-Shirt-Wetter klettern. Am Nachmittag gibt es 22 bis 25 Grad im FM1-Land und morgen Sonntag wird sogar noch ein Spürchen wärmer. Richtig sommerlich mit 27 Grad und weiterhin viel Sonne, höchstens einmal mit ein paar schüchen Schleierwolken.
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0: Heute mit mir, der Pamela Zimotti. Und ihr lieben Mamis und Papis, wachsen eure Kinder gefühlt über die Nacht aus ihren Sachen raus? Oder vielleicht erwartet ihr Nachwuchs? Und auf eurer Liste stehen noch Kinder wegen Bettli, Nuki und Nuschi? Dann haben wir euch einen schönen Zustupf. 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Und schon heisst es,

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0: Samstag. Ja, Wochenende, Ziel erreicht. Schön sind wir mit FM1 unterwegs. Ja, obwohl die ganze Woche nur aufs Wochenende fiebern. Auch nicht gut. Die Woche selber hat hoffentlich auch viel Schönes für euch gehabt. Und sonst schauen wir jetzt, dass euer Wochenende richtig gut wird. Tanja von Neftenbach, aktuell im 5. Monat schwanger. Wie war deine Woche gewesen?
1: Gut. Streng ist die Woche gewesen. Darum bin ich jetzt froh, ist Wochenende. Aber ja, ist gut gewesen, ja.
0: Ja, schön. Und wir machen das Wochenende gerade auch super. Wir schenken dir nämlich einen 200-Franken-Gutschein für das HB Baby Center zu Bux.
1: Danke vielmals. Hey, das können wir super brauchen. Ja, also wir brauchen eigentlich noch alles Mögliche für unser Baby. Also von dem her werden wir uns da sicher im Laden dann auch ein bisschen inspirieren und beraten lassen, ja, was wir da alles noch brauchen.
0: Super. Genau. Und jetzt hast du noch Pläne fürs Wochenende?
1: Ja, also heute nicht mehr viel. Vielleicht noch das schöne Wetter ein bisschen geniessen, noch ein paar Sachen erledigen. Morgen gehen wir noch zu einem Brunch und ja, dann einfach so das Wochenende dann noch ein bisschen geniessen.
0: Klingt sehr entspannt. Ja, schön. Genau. Dann wünsche ich ganz ein schönes Wochenende und natürlich viel Spass beim Shoppen. Ich hoffe, ihr findet etwas.
1: Danke. Danke vielmals.
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0: Schönen guten Samstag mit FM1. Ja, zu Münchens zweite Wiesn-Wochenende und auch bei uns im FM1-Land rollt die Oktoberfest-Saison an. Zum Beispiel nächste Woche im Presswerk zu Arbon oder auch zu Frauenfeld. Mitte, Ende Oktober, dann auch im Rintel mit dem Oktoberfest Zahlstätten zu Brunschhofen oder ganz bekannt auch zu Chur mit dem Galanda-Oktoberfest. Und Anfang November zum ersten Mal zu Abtwil im Sentis Park. Baby, won't you stay for me? Leonie, die stiefeln vermutlich zu München über die Wiesn. Und haben wir dabei nach dem halb 12 Uhr zusammen mit dem Callum Scott. Ja, nicht nur ihren aktuellen Hit Stay gibt's auf Tore, sondern auch den von Calvin Harris und dem Rainbow Man. Lovers in a Past Life. Sweet dreams are made of the genau in der nächsten Viertelstunde auch der Ohrwurm aus 80er. Sweet Dreams von den Eurythmics. Und natürlich dann hoffen wir.
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0: Kurz vor um 12 ist es Liebes FM Island. Und sind ihr schon jetzt richtig wach?
1: Ist Wurst.
0: Ist nämlich Samstag. Ja, gemacht, um sich von der Woche zu erholen. Und eben
1: auch mal ein bisschen länger schlafen.
0: Passend haben wir heute im ersten Kaffee. Geht der Hit von der Sabrina Carpenter dabei.
1: Espresso.
0: Nach dem Punkt.
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4: 12 ist es an dem Samstag, wo die einen fünf Wochen haben. Für andere ist es ein ganz normaler Arbeitstag. Aber ob frei oder ob ihr Stellung haltet, die Hits gibt es hier bei uns für euch alle. Jetzt geht auch die wichtigsten Meldungen vom Tag.
5: Im Studio für euch, die Melissa Steuri.
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5: Bundesrätin Karin Keller-Sutter weist die Kritik der UBS an neuen Kapitalvorschriften entschieden zurück. Die Grossbank könne die strengeren Regeln problemlos verkraften, sagt sie zur Schweiz am Wochenende. Pascal Linder.
7: Es geht um Regeln, die der Ständerat diese Woche entschieden hat. Er will, dass systemrelevante Schweizer Banken ausländische Tochterfirmen mit 90% härtem Eigenkapital unterlegen müssen. Für die UBS ist diese Regel zu streng, sie droht sogar aus der Schweiz wegzuziehen. Karin Keller-Sutter lässt sich von dem nicht beeindrucken. Die UBS könnte das locker stemmen, sagt sie im Interview. Außerdem würde ein Wegzug der Bank selber mehr schaden. Die Schweiz bietet schliesslich genau das, was die UBS für ein erfolgreiches Geschäft brauche: Stabilität und Rechtssicherheit.
5: In Beckettwil bei Mörschwil ist es heute Morgen zu einem Grossbrand gekommen. Eine Scheune fing laut dem Tagblatt Feuer. Das Gebäude stand in Vollbrand, bestätigte die Kantonspolizei St. Gallen. Es kam zu einer sehr starken Rauchentwicklung. Die Feuerwehr ist mit einem Grossaufgebot vor Ort. Weder Personen noch Tiere sind verletzt worden, schreibt das Tagblatt weiter. Vom massiven Rückruf beim Autohersteller Volkswagen ist auch die Schweiz betroffen. Wie mehrere Medien berichten, hat der Konzern hierzulande bis zu 66.000 Fahrzeuge der Marken VW, Audi und Seat zurückgerufen. Es geht um Fahrzeuge, die zwischen September 2013 und September 2024 produziert wurden. Für den Rückruf sorgt eine einzelne Schraube im Lenkungssystem, die anfällig ist für Rost und die Lenkung beeinträchtigen könnte.
4: Es ist 11:42 und da schauen wir auf der Autobahn A13, ganz richtig kurz, zwischen der Verzweigung Sarganserland und Langquarter staut es gute 10 Minuten auf mehreren Abschnitten, dann auch im Glanerland von Effels, richtige Netztal, da haben wir auch gute 10 Minuten mehr wegen Verkehrsüberlastung und selbiges bei euch am oberen Zürichsee, von Pfäffig über den Seedamm und von Kemperat um von Jona her ins Zentrum von Rapperswil, gute 10 Minuten plus. Kommen wir gut an. Ja, die Termine die dürfen heute warten und der Haushalt der läuft euch auch nicht davon. Die Sonne die dürfen hier ohne schlechtes Gewissen geniessen heute. Sie sorgen für richtig schönes Sportsommerwetter bei um die 22 bis 25 Grad. Und falls ihr heute arbeiten müsst, morgen Sonntag gibt es gerade nochmal so einen wunderbar sonnigen Tag, sogar noch mit 1-2 Grad mehr als heute.
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4: Mit mir, der Pamela Zimotti, und habt ihr Lust auf einen Tag im Zoo? Mit der ganzen Familie und erst noch gratis. Ja, dann sind ihr bei mir jetzt goldrichtig. Das Wetter aktuell ja perfekt. Und wir schenken euch ein Familienticket für den Walter zu Gossau. Holt es euch jetzt direkt mit einem Funk ins Studio auf 0848 22 22 11.

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0: ist auch ja das Wochenende mit FM1. Ja, es ist auch diese Woche wieder Samstag geworden. Und das heisst hier bei uns nicht nur am meisten Musik, sondern auch immer Tickets für euch hier im Win Weekend. Hallihallo, das ist Pamela.
1: Hallo Pamela, du bist der Domenico von Gossau.
0: Hallihallo Domenico. Bist du am freien Samstag am Geniessen oder hast du arbeiten müssen?
1: Ich war und jetzt gehen wir ein bisschen gärtnern.
0: Und du hast FM1 dabei, wie ich höre, weil du hättest noch gerne etwas.
1: Ja, sehr gerne, ja.
0: Wir schenken dir nämlich ein Familienticket für den Walter zu Gossau. Das ist ein Katzensprung in dem Fall, wenn du von Gossau bist.
1: Ich kann gerade hochlaufen, genau. Ich wohne gerade dort unterhalb vom Walter zu.
0: Wunderbar, ja. Da kannst du die Familie packen und einen schönen Tag geniessen. Jetzt ist ja eh wunderbar noch bei dem Wetter, gell?
1: Genau. Merci vielmals.
0: Ja, sehr, sehr gern. Und was steht noch sonst noch so an, das Wochenende?
1: Ferien. Morgen fliegen wir auf Lecce.
0: Ah, schön, hä? Ja, super. Hey, dann ja, wünsche ich ein schönes restliches Wochenende, dann ganz schöne Ferien und dann natürlich viel Spass im Zoo.
1: Danke vielmals, gell?
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sind mit FM1 unterwegs, ihr Lieben. Und falls ihr die Woche immer gedacht habt, ah, dann mache ich den am Samstag. Heute ist Samstag. Wunderschönes Wetter. Auch um noch so Sachen aufbrauchen wie Sonnencreme, den Rest, den ihr noch habt vom Sommer, Glasse im Gefrierer oder vielleicht auch noch Grillkohle. Und ein wunderbares Wochenende ist es auch hier bei FM1. Wir spielen euch weiterhin eure Lieblingshits an der von Purple Disco Machine, Honey Boy. In den nächsten

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einen schönen guten Samstag mit FM1. Und wisst ihr, was das schönste Geräusch ist nach dem Wocheneinkauf? Ja, die letzte Post in der Tasche, wo man zusammenfaltet. Und ich hoffe, ihr habt bald alles verräumt. Ihr habt das Kühlschrank Tetris im Griff und Vorratsschrank befühlen bald hinter euch. Den Sound für euren Samstagmittag, den übernehmen wir nach von Offenbach. Jetzt die aktuelle von Miles Smith und dem Niall Horan. Drive safe!

0: alles ist bereit für eure 30 aktuellen Lieblingshits von dieser Woche. Die F-Mais Hörercharts. Heute wieder mit Nadja Hüppi, zurück aus der Ferien und startet gleich nach dem Eis. Schönes Wochenende!
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0: Ich bin Tina Colatrella.
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0: Bundesrätin Karin Keller-Sutter weist die Kritik an der UBS an neuen Kapitalvorschriften entschieden zurück. Die Grossbank könne die strengeren Regeln problemlos verkraften, sagt sie zur Schweiz am Wochenende. Pascal Linder.
5: Es geht um Regeln, die der Ständerat diese Woche entschieden hat. Er will, dass systemrelevante Schweizer Banken ausländische Tochterfirmen mit 90% härtem Eigenkapital unterlegen müssen. Für die UBS ist diese Regel zu streng. Sie droht sogar aus der Schweiz wegzuziehen. Karin Keller-Sutter lässt sich von dem nicht beeindrucken. Die UBS könnte das locker stemmen, sagt sie im Interview. Außerdem würde ein Wegzug der Bank selber mehr schaden. Die Schweiz bietet schliesslich genau das, was die UBS für ein erfolgreiches Geschäft brauche: Stabilität und Rechtssicherheit.
0: Vom massiven Rückruf beim Autohersteller Volkswagen ist auch die Schweiz betroffen. Wie mehrere Medien berichten, hat der Konzern hierzulande bis zu 66.000 Fahrzeuge der Marken VW, Audi und Seat zurückgerufen. Es geht um Fahrzeuge, die zwischen September 2013 und September 2024 produziert wurden. Für den Rückruf sorgt eine einzelne Schraube im Lenkungssystem, die anfällig ist für Rost und die Lenkung beeinträchtigen könnte. Papst Leo XIV. Hat gestern Abend in Frankreichs Nationalstadion vor 80.000 jungen Menschen einen Gottesdienst gehalten. Dabei rief das katholische Oberhaupt zur Mitmenschlichkeit und zum Kampf für Gerechtigkeit auf. Der Gottesdienst fand im Rahmen der viertägigen Frankreichreise des Papstes statt. Für heute ist eine weitere große Messe in Paris geplant, mit bis zu 600.000 Menschen. Vor dem Gotthard Richtung Süden haben wir 3 Kilometer Stau. Ihr braucht eine halbe Stunde länger. Und in der Gegenrichtung hat es 5 Kilometer Stau. Dort müsst ihr 50 Minuten mehr einrechnen. Es ist sonnig mit sommerlichen Temperaturen von 23 bis 27 Grad. Die 0 Grad Grenze liegt bei 4100 Meter.
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Ja, halli, hallo miteinander. Schon lange nicht mehr gehört. Hier an dieser Stelle in der FM1-Hörerchat. Ich hoffe, ihr habt eine gute Zeit gehabt, einen guten September. Jetzt, was gegen Sandy zugeht, übernehme ich wieder eure Top 30 Lieblingshits der Woche. Ich bin Nadia und schön, ihr habt noch FM1 an eurem Samstagnachmittag mit dabei.

Der Bruno Mars weckt euch den Soul Man oder die Soul Woman an diesem Samstagnachmittag in den FM1 Hörercharts. Und auch Taylor Swift, die gibt hier richtig Gas gegeben. Hat sie einfach mal 4 neue Songs veröffentlicht. Und bis die hier in den Hörercharts sind, eine Frage von der Zeit. Bis dahin geniessen wir ihren aktuellen Hit «I Knew It, I Knew You». So schön mit Mundharmonika, gemütlich für den Samstagnachmittag. Euer Platz 27.

0: wirklich gerne noch ein bisschen Erinnerungen an die schöne FM1-Stage diese Woche mit dem Stress und auch Überraschungsgast Linda Ellis. Und auch Loi, die deutsche Sängerin mit dem David Puentes, reitet der Erfolgswelle gerade kürzlich auf Platz 3 von der deutschen Airplay-Charts in Sibüs auf dem 22. Gerade noch der Holly Humberstone für euch.
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Ich hoffe, ihr seid gut angekommen im Hit-Herbst hier bei FM1, auch in den Hörercharts. Einmal die Musik, die perfekt in die Jahreszeit hineinpasst. Der Teddy Swims bringt bald ein neues Album raus und den hat er vorausgeschickt. Perfect Man. Jetzt für euch zum einmal schmelzen.

0: Schönes Wochenende miteinander. Wo noch vielleicht auch noch alle haben, voll zu tun haben am Samstag beim Arbeiten oder daheim. Oder grosses Zügelwochenende bei Hof im FM1-Land Ende September. Da sind wir am Krampfen und tun und wir versuchen uns so gut wie es geht. Unterstützen beim Schachteln, auf- und abschleppen, im Stegenhaus, Auto leeren, ein- und ausräumen. Ja, es ist streng. Aber wir schicken euch eure absoluten Lieblingshits und motivieren euch zum Durchheben, bis ihr es geschafft habt. Jetzt gibt es für euch Ray Dalton mit «Go That High», einer von euren absoluten Lieblingshits.
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0: für euch mit einem von den grössten Chart-Hits von früher, der FM1 Flashback-Hit.
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10: Ich bin Tina Colatrella.
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10: Im National- und Ständerat könnte künstliche Intelligenz für noch mehr Vorstöße sorgen. Davor warnt der Berner Politologe Marc Bührmann im Interview mit now.ch. Das Parlament kann neu den KI-Assistenten Pia nutzen und so Vorstöße schneller schreiben lassen. Ihre Zahl ist aber schon in den letzten 15 Jahren um 70% gestiegen. Zudem könnten Fehler entstehen, wenn Politiker KI-Texte ungeprüft übernehmen. Ein Motorradfahrer ist gestern Abend mit 122 Stundenkilometern durchs Westschweizer Dülemont gerast. Auf der Strecke wären eigentlich nur 50 erlaubt gewesen. Laut der Kantonspolizei Jura war der Mann somit mehr als 50 Stundenkilometer zu schnell gefahren und gilt als Raser. Er wurde angezeigt. Nach der schweren Explosion in einem Haus in der griechischen Hauptstadt Athen sind insgesamt 6 Tote aus den Trümmern geborgen worden. Das sind all die Menschen, die vermisst worden waren. Offiziell identifiziert werden konnten die Leichen noch nicht. Mehrere 10'000 Menschen haben sich im Stadtzentrum von Paris für eine große Messe mit Papst Leo dem 14. versammelt. Schon Stunden vor Beginn des Gottesdienstes auf der Place de la Concorde bildeten sich lange Schlangen. Zum Gottesdienst werden rund 600'000 Menschen erwartet. Die Messe heute Nachmittag ist um 15 Uhr. Auf der A13 San Bernardino Richtung Chur zwischen Rotenbrunnen und Reichenau stockt wegen Verkehrsüberlastung. Dort braucht er bis zu 10 Minuten länger. Es ist sonnig mit sommerlichen Temperaturen von 23 bis 27 Grad. Die 0 Grad Grenze liegt bei 4100 Meter.
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14: Hallo miteinander und einen lieben Gruß aus in die gemütliche Jahreszeit, wo wir endlich wieder Kerzen anzünden können, Kuschelsäcke anlegen, Decken für holen und herbstlich dekorieren. Und für das haben wir heute die perfekte Musik parat. Hier in den FM 1 Hörercharts. Ariana Grande mit «Hate that I made you love me». Und übrigens, wenn ihr noch ein bisschen länger als die 3 Minuten chillen wollt, das ganze Album empfehlen.

ganz schönes Wochenende mit Olivia Dean, ihrer Musik hier in den FM1 Hörercharts. Wo ihr unterwegs sind, vielleicht noch Besorgungen machen, den grossen Kauf für die ganze Familie. Oder wo noch Garderobe durchgegangen sind, gemerkt haben, für den Herbst sollte noch eine neue Jacke, neues Schuhwerk oder was auch immer. Wir begleiten euch mit der herbstlichen Musik von Remo Forro und startet in Top 10.

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Der FM1 Hörercharts. Jetzt für euch einer der grössten Charthits von früher. Der

gibt doch nichts Schöneres, wenn es daheim wieder klar Schiff ist, alles fein schmeckt, wieder frische Tüchli, frisches Bett. Einfach zum Reinlegen. Wir unterstützen euch beim Haushalten mit Musik, wo wir auch reinlegen können. Klock, klock mit der Neuvorstellung der Woche, Skeletons mit der wunderschönen Stimme von Bo.

0: schönen Ferienstart allen Kindern im Kanton St. Gallen. Die anderen kommen dann eine Woche später noch nach und da haben wir euch jetzt die absolut Nummer 1 von den FM1 Hörercharts, zum richtig gut in die Herbstferien starten. Tiffany Harris mit Vertigo. Ganz sympathische junge Dame aus Hamburg.
1: Hallo, moin!
2: Da kommt euer ultimativ Nummer 1 von dieser Woche.

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2: Ich bin Tina Colatrella.
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2: Im National- und Ständerat könnte künstliche Intelligenz für noch mehr Vorstöße sorgen. Davor warnt der Berner Politologe Marc Bühlmann im Interview mit now.ch. Das Parlament kann neu den KI-Assistenten Pia nutzen und so Vorstöße schneller schreiben lassen. Ihre Zahl ist aber schon in den letzten 15 Jahren um 70% gestiegen. Zudem könnten Fehler entstehen, wenn Politiker KI-Texte ungeprüft übernehmen. Gestern Nachmittag ist in Fazerolles ein TÜV-Fahrer bei einem Unfall schwer verletzt worden. Wie die Kantonspolizei Graubünden mitteilt, prallte der 63-Jährige gegen ein Auto, das auf die Gegenfahrbahn geriet. Weshalb ist noch unklar. Nach der medizinischen Erstversorgung vor Ort wurde der TÜV-Fahrer ins Kantonsspital in Chur geflogen. Nach der schweren Explosion in einem Haus in der griechischen Hauptstadt Athen sind insgesamt 6 Tote aus den Trümmern geborgen worden. Das sind all die Menschen, die vermisst worden waren. Offiziell identifiziert werden konnten die Leichen noch nicht. Hunderttausende haben sich im Stadtzentrum von Paris für eine große Messe mit Papst Leo XIV. Versammelt. Schon Stunden vor Beginn des Gottesdienstes auf der Place de la Concorde bildeten sich lange Schlangen. Zum Gottesdienst werden rund 600.000 Menschen erwartet. Die Messe startet in diesen Minuten. Auf der A13 San Bernardino Richtung Chur zwischen Rotenbrunnen und Reichenau stockt der Verkehr wegen Verkehrsüberlastung. Ich brauche bis zu 8 Minuten länger. Es ist sonnig mit sommerlichen Temperaturen von 23 bis 27 Grad. Die 0 Grad Grenze liegt bei 4100 Meter.
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3: Und vielleicht auch wieder mal einen Film schauen am Wochenende. Mit mir, Nadia, wir haben Filmmusik jetzt für euch. Das ist golden.
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3: Ja, Keller da, grüezi. Ich habe eine Frage. Ist das normal, dass die Kälbli-Boxen mit den Rädchen unten dran ohne Anhängerkupplung kommen?
2: Für eine Anhängerkupplung, für ein Traktorzeichen?
3: Nein, für einen Jeepan. Wir haben es jetzt mal so gemacht, aber das rüttelt also wahnsinnig in dieser Box auf der Strasse.
2: Ja, aber das ist ein einzelne Kälberbox mit einer grauen Wand.
3: Ja, und kannst fast nicht schneller fahren wie 60.
2: Ja, aber die ist ja nicht für ein Autozeichen, um bei 60 zu fahren.
3: Ja, also bei 60 habe ich dann ein bisschen bremst, weil das hat schon ein bisschen gerüttelt für das Kälbli.
2: Aber die hat noch nie ein Auto gekriegt. Das ist mir ganz etwas Neues.
3: Ja, also der Kollege fährt dann heute Nachmittag mit dem noch auf die A1.
2: Ja, jetzt mehr früh fahren, nein. Also da im Leben noch nie. Ein Anhängerkuppel, da kannst du sicher nicht auf die Straße gehen mit dem.
3: In dem Fall nicht auf die Straße?
2: Nein, das ist vor dem Stall.
3: Feldweg?
2: Nein.
3: Ja, gut. Ach, und dann da die Kratzbürste, die er verkauft für die Kühe.
2: Ja.
3: Jetzt wollte ich mit denen die Kühe putzen, aber die ist so schwer, ich konnte die fast nicht können auflupfen.
2: Nein, aber die haben da nicht von Hand noch die Bürste. Die Bürste muss fix montieren. Das ist ja viel schwer. Das ist nicht eine Bürste von Kürzputzen. So.
3: Eben, da sage ich ja, die ist wahnsinnig schwer, oder?
2: Ja, aber darum sage ich.
3: Ja, wieso machen die denn die so schwer?
2: Weil die fix an die Wand geschraubt kommt.
3: Ja, also haben Sie Ihre Bürste daheim im Bad, sind wir auch an der Wand?
2: Nein, aber das ist ja nicht das Gleiche. Das ist ja nicht... Nein, jetzt irgendetwas anderes, weil ihr mich irgendwo auf den Ticker nehmt. Ich weiß auch nicht was. Ja. Auf welchem Namen ist die Bestellung gelaufen?
3: Aufs Kellerfon.
2: Ja, Kellerfon, aber darum sage ich. Ah, ja.
4: Herzlich willkommen beim Kellerfon und liebe Grüße von der Judith.
2: Ja, von ihr, Judith, ja, das ist gut. Habt ihr wieder einen mehr?
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9: Ich bin Tina Colatrella.
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9: Die Volksinitiative für eine bezahlte Elternzeit kommt offenbar zustande. Das meldet die GLP als Mitinitiantin. Sie werde nächste Woche über 136.000 Unterschriften bei der Bundeskanzlei einreichen. Die Initiative fordert eine bezahlte Elternzeit für Mütter und Väter nach der Geburt des Kindes von je 18 Wochen, finanziert aus der Erwerbsersatzordnung. Das Wallis möchte 2031 das eidgenössische Schwing- und Alplerfest ausrichten. Heute hat das OK die geplanten Eckpunkte vorgestellt. Als Austragungsort ist der Flugplatz in Raron vorgesehen. Die Arena, der Festbereich und die Campingplätze werden kompakt beieinander. Die Region sei zudem mit dem ÖV gut erreichbar und zweisprachig. Die Austragung des ESAF 2031 wird kommenden März vergeben. Gestern Nachmittag ist in Fazerolles ein TÜV-Fahrer bei einem Unfall schwer verletzt worden. Wie die Kantonspolizei Graubünden mitteilt, prallte der 63-Jährige gegen ein Auto, das auf die Gegenfahrbahn geriet. Weshalb ist noch unklar. Nach der medizinischen Erstversorgung vor Ort wurde der TÜV-Fahrer ins Kantonsspital in Chur geflogen. Patient Zero, die neue Single von Taylor Swift, hat auf der Streaming-Plattform Spotify einen Rekord gebrochen. Patient Zero wurde gestern am meisten gestreamt. Das heißt, der Song ist im bisherigen Jahr der meist gestreamte Song an einem einzigen Tag und Taylor Swift die meistgenannte Künstlerin an einem einzigen Tag, wie Spotify mitteilt. Swift singt in Patient Zero über eine toxische Beziehung.
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9: In der Formel 1 gewinnt George Russell im Mercedes den großen Preis von Aserbaidschan. Der Brite gewinnt auf dem Stadtkurs in Baku vor den beiden Red Bull-Piloten Max Verstappen und Isaac Hadjar. WM-Leader Kimi Antonelli fuhr als Fünfter über die Ziellinie. Auf der A2 Chiasso Richtung Gotthard zwischen Mendrisio und dem Grandschat-Tunnel brauchen wir etwa 40 Minuten länger wegen einem Pannenfahrzeug. Und auf der A2 Chiasso Richtung Gotthard zwischen Quinto und der Dossierstelle Airolo gibt es noch 4 km Stau, die brauchen wir etwa 40 Minuten länger. Es ist sonnig mit sommerlichen Temperaturen von 23 bis 27 Grad. Die 0 Grad Grenze liegt bei 4100 Meter.
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10: Mit dem Hit Herbst bei FM1 und mir, der Nadia, da servieren wir eure Lieblingshits zum Kaffee und Wärmesel.

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9: Ich bin Tina Colatrella.
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9: Die Volksinitiative für eine bezahlte Elternzeit kommt offenbar zustande. Das meldet die GLP als Mitinitiantin. Sie werde nächste Woche über 136.000 Unterschriften bei der Bundeskanzlei einreichen. Die Initiative fordert eine bezahlte Elternzeit für Mütter und Väter nach der Geburt des Kindes von je 18 Wochen, finanziert aus der Erwerbsersatzordnung. Das Wallis möchte 2031 das eidgenössische Schwing- und Alplerfest ausrichten. Heute hat das OK die geplanten Eckpunkte vorgestellt. Als Austragungsort ist der Flugplatz in Raron vorgesehen. Die Arena, der Festbereich und die Campingplätze wären kompakt beieinander. Die Region sei zudem mit dem ÖV gut erreichbar und zweisprachig. Die Austragung des ESAF 2031 wird kommenden März vergeben. Patient Zero, die neue Single von Taylor Swift, hat auf der Streaming-Plattform Spotify einen Rekord gebrochen. Patient Zero wurde gestern am meisten gestreamt. Das heißt, der Song ist im bisherigen Jahr der meistgestreamte Song an einem einzigen Tag und Taylor Swift die meistgenannte Künstlerin an einem einzigen Tag, wie Spotify mitteilt. Swift singt in Patient Zero über eine toxische Beziehung.
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9: In der Formel 1 gewinnt George Russell im Mercedes den großen Preis von Aserbaidschan. Der Brite gewinnt auf dem Stadtkurs in Baku vor den beiden Red Bull-Piloten Max Verstappen und Isaac Hadjar. WM-Leader Kimi Antonelli fuhr als Fünfter über die Ziellinie. Auf dem Zürcher Nordring in Richtung St. Gallen stockt zwischen dem Limmataler Kreuz und dem Gubristunnel. Die brauchen etwa 7 Minuten länger. Das gleiche Szenario zeigt sich in der Gegenrichtung. Dann stockt es auch auf dem Zürcher Westring in Richtung Basel zwischen dem Honneret-Tunnel und dem Limmataler Kreuz. Und bei der Verzweigung Zürich Süd Richtung Wiedeke und Braunau. Die brauchen ebenfalls 7 Minuten länger. Dann staut es noch vor dem Gotthardtunnel Richtung Norden auf einer Länge von 4 km bei einer Wartezeit von 40 Minuten. Es ist sonnig und schön mit sommerlichen Temperaturen von 23 bis 27 Grad. Und morgen geht es genau gleich und sogar noch ein bisschen heißer weiter. Am Morgen kann es im Flachland noch ein paar Nebelfelder geben.
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10: Dann nehmen wir euch hoffentlich auch Zeit für die schönen Sachen im Leben. Mein Name ist Nadja und eine von denen ist Dre.
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2: Manectronic Secret.
3: Sie folgendes. Meine Frau hat von unserem Enkel eine Mikrowelle geschenkt bekommen.
2: Ja.
3: Sie die tut nicht.
2: Müssen Sie sie bringen?
3: Meine Frau hat die gestern das erste Mal ausprobiert. Sicher 4 Minuten hat sie den Kopf reingehebt und es ist gar nichts passiert. Sonst hat sie immer so schöne Tourwellen.
2: Ich komme jetzt nicht ganz raus. Sie haben eine Mikrowelle und machen mit den Haaren etwas.
3: Ja, das ist ja für Tourwellen.
2: Sie, das kenne ich nicht. Also.
3: Sie kennen die Mikrowelle nicht.
2: Oh, schon, aber dass man den Kopf reinhebt, das habe ich noch nie gehört.
3: Ja, mal, es heisst ja Mikrowelle.
2: Ja, aber das geht ja nicht, man muss ja die Tür zumachen.
3: Ja, aber die geht ja nicht zu, wenn sie den Kopf drin hat.
2: Ja, aber eine Mikrowelle ist zum Essen aufwärmen, nicht zum den Kopf reinheben.
3: Ja, die Tür ist so im Weg gewesen.
2: Ja, sie tun nur, wenn man es zumacht.
3: Also würde sie tun?
2: Das ist nur fürs Essen.
3: Ja, Moment mal bitte schnell.
2: Ja.
3: Annelise, bring mal Daisy. Der Mann sagt, wenn die Tür zu ist, dann geht's. Hallo?
2: Ja?
3: Jetzt probieren wir es mit der Daisy.
2: Mit dem Hund?
3: Ja.
2: Machen Sie das nicht, das ist ja, der verbrennt sich, der Hund.
3: Gibt's Wellen jetzt?
2: Nein, das geht doch nicht mit dem Hund.
3: Du Wellen.
2: Also, Sie sind der Hund in die Mikrowelle?
3: Er ist drin, ja. Jetzt liegt sie ab. Die ist, glaube ich, müde.
2: Daisy kann ja drin sterben.
3: Sie hat noch keine Durwelle und sieht komisch aus.
2: Ja, einfach rausziehen.
3: Sie!
2: Ah!
3: Jetzt hat Daisy verklopft.
2: Jesus, meine Nerven.
3: Was machen wir denn jetzt?
2: Ja, sie am besten auf den Friedhof bringen, weil...
3: Wo ist denn jetzt Daisy?
2: Daisy ist weit weg von uns. Vermutlich schaut sie oben runter, wir sehen sie aber nicht.
3: Ich glaube, ich weiß, wo sie ist.
2: Wo ist sie?
4: Beim Radio FM1. Herzlich willkommen beim Telefon von FM1.
2: Wir haben so vergrölt im Hintergrund.
0: 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Gut gelungen, die Tag starten mit der FM1.

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2: Ich bin Tina Colatrella.
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2: In Bern haben Tausende an einer Demonstration der Asyl- und Migrationsbewegung teilgenommen. Die Demonstrierenden forderten Grundrechte für alle Menschen, unabhängig von ihrem Aufenthaltsstatus oder ihrer Herkunft, und die Möglichkeit zur gesellschaftlichen und politischen Mitbestimmung. Zur Demonstration aufgerufen hatte die Organisation Solidarité sans frontières. Deutschland will die Olympischen Sommerspiele und Paralympics 2036, 40 und 2044 austragen, und zwar in München. Der Deutsche Olympische Sportbund hat sich für die bayerische Hauptstadt als Bewerberin entschieden. München setzte sich gegen die Region Köln-Rhein-Ruhr durch. Das IOC entscheidet im Sommer 2029 über den Austragungsort für 2036. 700'000 Besuchende haben im Stadtzentrum von Paris die Messe von Papst Leo XIV. Besucht. Das Oberhaupt der katholischen Kirche wurde auf seiner Fahrt mit dem Papamobil über die Champs-Élysées von einer riesigen Menschenmenge bejubelt. Präsident Emmanuel Macron blieb der Messe fern. Begründet wurde dies mit der strikten Trennung in Frankreich von Kirche und Staat.
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2: In der Formel 1 gewinnt George Russell im Mercedes den grossen Preis von Aserbaidschan. Der Brite gewinnt auf dem Stadtkurs in Baku vor den beiden Red Bull-Piloten Max Verstappen und Isaac Hadjar. WM-Leader Kimi Antonelli fuhr als Fünfter über die Ziellinie. Es stockt auf dem Zürcher Nord- und Westring. Er braucht auf mehreren Abschnitten 7 bis 9 Minuten länger. Dann staut es noch vor dem Gotthardtunnel Richtung Norden auf einer Länge von 2 km bei einer Wartezeit von 20 Minuten. Es ist sonnig und schön mit sommerlichen Temperaturen von 23 bis 27 Grad. Und morgen geht es genau gleich und sogar noch ein bisschen heißer weiter. Am Morgen kann es im Flachland noch ein paar Nebelfelder geben.

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2: Ich bin Tina Golatrella. Guten Abend.
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2: In Bern haben Tausende an einer Demonstration der Asyl- und Migrationsbewegung teilgenommen. Die Demonstrierenden forderten Grundrechte für alle Menschen, unabhängig von ihrem Aufenthaltsstatus oder ihrer Herkunft, und die Möglichkeit zur gesellschaftlichen und politischen Mitbestimmung. Zur Demonstration aufgerufen hatte die Organisation Solidarité sans frontières. Deutschland will die Olympischen Sommerspiele und Paralympics 2036, 40 und 2044 austragen, und zwar in München. Der Deutsche Olympische Sportbund hat sich für die bayerische Hauptstadt als Bewerberin entschieden. München setzte sich gegen die Region Köln-Rhein-Ruhr durch. Das IOC entscheidet im Sommer 2029 über den Austragungsort für 2036. Das Kolosseum in Rom ist für Besuchende wieder offen. Das größte antike Amphitheater der Welt war für 3 Tage geschlossen worden, nachdem ein 22-jähriger Arbeiter 10 Meter in die Tiefe stürzte und starb. Der Arbeiter war mit der Installation einer neuen Beleuchtungsanlage beschäftigt. Wie es zum Sturz kam, ist noch unklar. Israel soll kurz vor dem Hamas-Angriff vom 7. Oktober 2023 von Ägypten gewarnt worden sein. Das berichtet das US-Magazin The Atlantic. Demnach reiste Ägyptens damaliger Geheimdienstchef knapp 2 Wochen vor dem Angriff nach Israel. Er habe gewarnt, die Hamas scheine einen großen Angriff vorzubereiten. Israels Regierung hatte bereits damals bestritten, eine solche Warnung erhalten zu haben. Auf der A4 Winterthur Richtung Schaffhausen stockt zwischen Winterthur Nord und Hengard wegen einem Pannenfahrzeug. Eine Spur ist blockiert, das ist mit einem grossen Zeitverlust zu rechnen. Und auf dem Zürcher Westring stockt zwischen Urdorf Nord und dem Limmataler Kreuz. Dort brauchen wir etwa 13 Minuten länger.
3: Der sonnige Samstag verabschiedet sich langsam. Aber am Sonntag meldet sich der Spätsommer schon zurück. Bis auf ein paar Schleierwolken. Weiterhin mit viel Sonne und sehr milden Temperaturen für Ende September. Lokal nämlich mit bis zu 27 Grad.
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2: Ich bin Tina Golatrella. Guten Abend.
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2: Ein selbstfahrendes Auto hat bei einer Testfahrt in Dänikon ein Hindernis falsch eingeschätzt. Das Fahrzeug des Pilotprojekts IAMO hielt die Bodenplatte eines Tempo-30-Schildes für überfahrbar. Wie IAMO Swiss mitteilt, wurden dabei zwei Reifen und die Bodenplatte leicht beschädigt. Bis an dieser Stelle das Fehlverhalten angepasst ist, übernehmen auf diesem Streckenabschnitt vorerst Sicherheitsfahrer das Steuer. Die 13. AHV-Rente soll nicht über die Erhöhung der Mehrwertsteuer finanziert werden. Das hat der Verband des Personals öffentlicher Dienste VPOD an seiner heutigen Delegiertenversammlung beschlossen. Die Gewerkschaft empfiehlt am 29. November eine Erhöhung der Mehrwertsteuer abzulehnen. Die Steuer sei unsozial, wird der Entscheid begründet. Das Kolosseum in Rom ist für Besuchende wieder offen. Das größte antike Amphitheater der Welt war für 3 Tage geschlossen worden, nachdem ein 22-jähriger Arbeiter 10 Meter in die Tiefe stürzte und starb. Der Arbeiter war mit der Installation einer neuen Beleuchtungsanlage beschäftigt. Wie es zum Sturz kam, ist noch unklar. Es wird nun untersucht, ob alle Sicherheitsvorkehrungen eingehalten wurden. Israel soll kurz vor dem Hamas-Angriff vom 7. Oktober 2023 von Ägypten gewarnt worden sein. Das berichtet das US-Magazin The Atlantic. Demnach reiste Ägyptens damaliger Geheimdienstchef knapp 2 Wochen vor dem Angriff nach Israel. Er habe gewarnt, die Hamas scheine einen großen Angriff vorzubereiten. Israels Regierung dementiert dies. Es gibt zurzeit keine Meldungen in der Region. Wir wünschen euch eine gute und eine sichere Fahrt.
3: Der sonnige Samstag verabschiedet sich langsam. Aber am Sonntag meldet sich der Spätsommer schon zurück. Bis auf ein paar Schleierwolken. Weiterhin mit viel Sonne und sehr milden Temperaturen für Ende September. Lokal nämlich mit bis zu 27 Grad.
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2: Die Themen haben heute Schlagzeilen gemacht. Guten Abend.
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2: Bundesrätin Karin Keller-Sutter weist die Kritik der UBS an neuen Kapitalvorschriften entschieden zurück. Die Grossbank könne die strengeren Regeln problemlos verkraften, sagt sie zur Schweiz am Wochenende. Pascal Linder.
3: Es geht um Regeln, die der Ständerat diese Woche entschieden hat. Er will, dass systemrelevante Schweizer Banken ausländische Tochterfirmen mit 90% härtem Eigenkapital unterlegen müssen. Für die UBS ist diese Regel zu streng, sie droht sogar aus der Schweiz wegzuziehen. Karin Keller-Sutter lässt sich von dem nicht beeindrucken. Die UBS könnte das locker stemmen, sagt sie im Interview. Außerdem würde ein Wegzug der Bank selber mehr schaden. Die Schweiz bietet schliesslich genau das, was die UBS für ein erfolgreiches Geschäft brauche: Stabilität und Rechtssicherheit.
2: Die künstliche Intelligenz des Entwicklers OpenAI hat sich erneut selbstständig gemacht und erstmals sind Daten von Nutzern betroffen. Die KI hat 53 Mal Bilder von Nutzern auf externe Internetplattformen geladen. Ein Großteil sei inzwischen wieder entfernt worden. Die Bilder stammen aus Daten, die OpenAI zum Training seiner KI verwendet. Weiter haben KI-Programme auf US-Regierungsseiten zugegriffen. OpenAI bestätigt Medienberichte, wonach eine KI auf die Seite der Statistikbehörde und der Börsenaufsicht eingedrungen sei.
4: Die Volksinitiative für eine bezahlte Elternzeit kommt offenbar zustande. Das meldet die GLP als Mitinitiantin. Sie werde nächste Woche über 136.000 Unterschriften bei der Bundeskanzlei einreichen. Die Initiative fordert eine bezahlte Elternzeit für Mütter und Väter nach der Geburt des Kindes von je 18 Wochen, finanziert aus der Erwerbsersatzordnung. Das Wallis möchte 2031 das eidgenössische Schwing- und Alplerfest ausrichten. Für die Kandidatur hat das OK heute die geplanten Eckpunkte vorgestellt. Als Austragungsort ist der Flugplatz in Raron vorgesehen. Die Arena, der Festbereich, die Schwingerallee sowie die Campingplätze wären kompakt beieinander und mit kurzen Wegen verbunden. Die Region sei zudem mit dem ÖV gut erreichbar und zweisprachig. Die Austragung des ESAF 2031 wird kommenden März vergeben. Neben dem Wallis hat sich auch der Kanton Neuenburg beworben.
2: Für Landwirte können Ernteversicherungen in Zukunft deutlich teurer werden. Davor warnt der Chef des Versicherers Schweizer Hagel im Interview mit der NZZ. Wegen den grossen Schäden im laufenden Jahr droht der Versicherung ein massiver finanzieller Verlust. Häufen sich solche Jahre, müssten die Prämien steigen, wodurch sich viele Bauern kaum noch Ernteversicherungen leisten könnten. Umso wichtiger sind laut Schweizer Hagel Klimaschutz und eine Landwirtschaft, die sich besser ans veränderte Klima anpasst.
5: Die Nacht, die zeigt sich ruhig und klar. Von aussen wird es jetzt merklich kühler. Also perfekte Schlaf- und Durchluft nach einem sonnigen Tag. Und am Sonntag wartet schon der nächste Sportsommertag mit viel Sonne auf uns. Das Lokal sogar mit bis zu 27 Grad. Und alle aktuellen Verkehrsmeldungen, die findet ihr immer aktuell bei uns in der Radio FM1 App.
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5: Die Themen haben heute Schlagzeilen gemacht. Guten Abend.
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6: In der Schweiz sind gestern Abend tausende Menschen für mehr Klimaschutz auf die Straße gegangen. Etwa in Luzern, Zürich, Basel oder Bern forderten die Demonstranten einen konsequenten Klimaschutz und mehr Massnahmen gegen Hitze. So etwa auch Serena Keggi vom Klimastreik Bern.
7: Die Klimakrise ist da und die Leute müssen auch geschützt werden vor dieser Hitze. Gleichzeitig muss die Politik verstehen, dass man jetzt Klimaschutz, und zwar wirksame Klimaschutzmassnahmen, ergreifen muss.
6: Laut den Organisatoren demonstrierten in der Deutschschweiz und im Tessin bis zu 17.000 Menschen. Zu den Kundgebungen hat das breit abgestürzte Bündnis keine 50 Grad Sommer aufgerufen.
5: Künstliche Intelligenz ist auch im Bundeshaus angekommen. Die Mitglieder von National- und Ständerat können in der laufenden Session den eigenen KI-Assistenten Pia nutzen. Marc Bühlmann, Politologe der Uni Bern, sieht darin auch Risiken. Weil sich Vorstöße mit KI schneller schreiben lassen, könne ihre Zahl weiter steigen, sagt er zum Newsportal now.ch. Schon in den letzten 15 Jahren haben die Vorstöße um 70% zugenommen. Bühlmann warnt zudem davor, KI-Texte ungeprüft zu übernehmen, so könnten Fehler ins Parlament gelangen. Tausende haben in Bern an einer Demonstration der Asyl- und Migrationsbewegung teilgenommen. Die Demonstrierenden forderten Grundrechte für alle Menschen, unabhängig von ihrem Aufenthaltsstatus oder ihrer Herkunft. Zudem verlangten sie uneingeschränkte Bewegungsfreiheit sowie politisch und gesellschaftlich mitzubestimmen. Zur Demonstration aufgerufen hatte die Organisation Solidarité sans frontières. Der Umzug führte durch die Innenstadt auf den Bundesplatz. Deutschland will die Olympischen Sommerspiele und Paralympics 2036, 40 und 2044 austragen, und zwar in München. Der Deutsche Olympische Sportbund hat sich für die bayerische Hauptstadt als Bewerberin entschieden. München setzte sich gegen die Region Köln-Rhein-Ruhr durch. Über den Austragungsort für 2036 will das Internationale Olympische Komitee im Sommer 29 entscheiden. Auch Budapest und Istanbul wollen die Spiele nach Europa holen.
6: Für Landwirte können Ernteversicherungen in Zukunft deutlich teurer werden. Davor warnt der Chef des Versicherers Schweizer Hagel im Interview mit der NZZ. Wegen den grossen Schäden im laufenden Jahr droht der Versicherung ein massiver finanzieller Verlust. Häufen sich solche Jahre, müssten die Prämien steigen, wodurch sich viele Bauern kaum noch Ernteversicherungen leisten könnten. Umso wichtiger sind laut Schweizer Hagel Klimaschutz und eine Landwirtschaft, die sich besser ans veränderte Klima anpasst.
8: Die Nacht, die zeigt sich ruhig und klar. Von außen wird es jetzt merklich kühler. Also perfekte Schlaf- und durchläuft Luft nach einem sonnigen Tag. Und am Sonntag wartet schon der nächste Sportsommertag mit viel Sonne auf uns. Das Lokal sogar mit bis zu 27 Grad. Und alle aktuellen Verkehrsmeldungen, die findet ihr immer aktuell bei uns in der Radio FM1 App.
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2: Die Themen haben heute Schlagzeilen gemacht. Guten Abend.
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2: Bundesrätin Karin Keller-Sutter weist die Kritik der UBS an neuen Kapitalvorschriften entschieden zurück. Die Grossbank könne die strengeren Regeln problemlos verkraften, sagt sie zur Schweiz am Wochenende. Pascal Linder.
3: Es geht um Regeln, die der Ständerat diese Woche entschieden hat. Er will, dass systemrelevante Schweizer Banken ausländische Tochterfirmen mit 90% härtem Eigenkapital unterlegen müssen. Für die UBS ist diese Regel zu streng, sie droht sogar aus der Schweiz wegzuziehen. Karin Keller-Sutter lässt sich von dem nicht beeindrucken. Die UBS könnte das locker stemmen, sagt sie im Interview. Außerdem würde ein Wegzug der Bank selber mehr schaden. Die Schweiz bietet schliesslich genau das, was die UBS für ein erfolgreiches Geschäft brauche: Stabilität und Rechtssicherheit.
2: Die künstliche Intelligenz des Entwicklers OpenAI hat sich erneut selbstständig gemacht und erstmals sind Daten von Nutzern betroffen. Die KI hat 53 Mal Bilder von Nutzern auf externe Internetplattformen geladen. Ein Großteil sei inzwischen wieder entfernt worden. Die Bilder stammen aus Daten, die OpenAI zum Training seiner KI verwendet. Weiter haben KI-Programme auf US-Regierungsseiten zugegriffen. OpenAI bestätigt Medienberichte, wonach eine KI auf die Seite der Statistikbehörde und der Börsenaufsicht eingedrungen sei. Die Volksinitiative für eine bezahlte Elternzeit kommt offenbar zustande. Das meldet die GLP als Mitinitiantin. Sie werde nächste Woche über 136.000 Unterschriften bei der Bundeskanzlei einreichen. Die Initiative fordert eine bezahlte Elternzeit für Mütter und Väter nach der Geburt des Kindes von je 18 Wochen, finanziert aus der Erwerbsersatzordnung. Das Wallis möchte 2031 das eidgenössische Schwing- und Alplerfest ausrichten. Für die Kandidatur hat das OK heute die geplanten Eckpunkte vorgestellt. Als Austragungsort ist der Flugplatz in Caron vorgesehen. Die Arena, der Festbereich, die Schwingerallee sowie die Campingplätze wären kompakt beieinander und mit kurzen Wegen verbunden. Die Region sei zudem mit dem ÖV gut erreichbar und zweisprachig. Die Austragung des ESAF 2031 wird kommenden März vergeben. Neben dem Wallis hat sich auch der Kanton Neuenburg beworben. Starker Regen und Überschwemmungen haben die thailändische Hauptstadt Bangkok lahmgelegt. Alle 50 Bezirke des Großraums seien zum Katastrophengebiet erklärt worden, berichten thailändische Medien. Innerhalb von 2 Tagen seien rund 30 cm Regen gefallen. Der Verkehr sei in vielen Teilen der Stadt zum Erliegen gekommen. Schulen und Tempel werden als Notunterkünfte genutzt. Bis und mit morgen soll es weiter regnen.
4: Die Nacht, die zeigt sich ruhig und klar. Von außen wird es jetzt merklich kühler. Also perfekte Schlaf- und durchläuft Luft nach einem sonnigen Tag. Und am Sonntag wartet schon der nächste Sportsommertag mit viel Sonne auf uns. Das Lokal sogar mit bis zu 27 Grad. Und alle aktuellen Verkehrsmeldungen, die findet ihr immer aktuell bei uns in der Radio FM1 App.
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2: Die Themen haben heute Schlagzeilen gemacht. Guten Abend.
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3: In der Schweiz sind gestern Abend tausende Menschen für mehr Klimaschutz auf die Straße gegangen. Etwa in Luzern, Zürich, Basel oder Bern forderten die Demonstranten einen konsequenten Klimaschutz und mehr Massnahmen gegen Hitze. So etwa auch Serena Keggi vom Klimastreik Bern.
4: Die Klimakrise ist da und die Leute müssen auch geschützt werden vor dieser Hitze. Gleichzeitig muss die Politik verstehen, dass man jetzt Klimaschutz, und zwar wirksame Klimaschutzmassnahmen, ergreifen muss.
3: Laut den Organisatoren demonstrierten in der Deutschschweiz und im Tessin bis zu 17.000 Menschen. Zu den Kundgebungen hat das breit abgestürzte Bündnis keine 50 Grad Sommer aufgerufen.
2: Künstliche Intelligenz ist auch im Bundeshaus angekommen. Die Mitglieder von National- und Ständerat können in der laufenden Session den eigenen KI

0: Assistentin Pia nutzen. Marc Bühlmann, Politologe der Uni Bern, sieht darin auch Risiken. Weil sich Vorstöße mit KI schneller schreiben lassen, könne ihre Zahl weiter steigen, sagt er zum Newsportal now.ch. Schon in den letzten 15 Jahren haben die Vorstöße um 70% zugenommen. Bühlmann warnt zudem davor, KI-Texte ungeprüft zu übernehmen, so könnten Fehler ins Parlament gelangen. Tausende haben in Bern an einer Demonstration der Asyl- und Migrationsbewegung teilgenommen. Die Demonstrierenden forderten Grundrechte für alle Menschen, unabhängig von ihrem Aufenthaltsstatus oder ihrer Herkunft. Zudem verlangten sie uneingeschränkte Bewegungsfreiheit sowie politisch und gesellschaftlich mitzubestimmen. Zur Demonstration aufgerufen hatte die Organisation Solidarité sans frontières. Der Umzug führte durch die Innenstadt auf den Bundesplatz. Deutschland will die Olympischen Sommerspiele und Paralympics 2036, 40 und 2044 austragen, und zwar in München. Der Deutsche Olympische Sportbund hat sich für die bayerische Hauptstadt als Bewerberin entschieden. München setzte sich gegen die Region Köln-Rhein-Ruhr durch. Über den Austragungsort für 2036 will das Internationale Olympische Komitee im Sommer 29 entscheiden. Auch Budapest und Istanbul wollen die Spiele nach Europa holen.
1: Für Landwirte können Ernteversicherungen in Zukunft deutlich teurer werden. Davor warnt der Chef des Versicherers Schweizer Hagel im Interview mit der NZZ. Wegen den großen Schäden im laufenden Jahr droht der Versicherung ein massiver finanzieller Verlust. Häufen sich solche Jahre, müssten die Prämien steigen, wodurch sich viele Bauern kaum noch Ernteversicherungen leisten könnten. Umso wichtiger sind laut Schweizer Hagel Klimaschutz und eine Landwirtschaft, die sich besser ans veränderte Klima anpasst.
2: Die Nacht, die zeigt sich ruhig und klar. Von aussen wird es jetzt merklich kühler. Also perfekte Schlaf- und Durchluft nach einem sonnigen Tag. Und am Sonntag wartet schon der nächste Sportsommertag mit viel Sonne auf uns. Das Lokal sogar mit bis zu 27 Grad. Und alle aktuellen Verkehrsmeldungen, die findet ihr immer aktuell bei uns in der Radio FM1 App.
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